0: eine schmale Brücke. Die Ufer sind verlopft und trieb.
1: Ja, weil du dünne Tupale, ne? Germanus.